0: In der Nacht bleibt es über Augsburg, Nordschwaben und dem Allgäu meist klar. Am frühen Morgen kann sich örtlich Nebel bilden. Der Sonntag zeigt sich freundlich. Später wird es warm bis heiß mit 8 bis 14 Grad in der Nacht. Am Nachmittag sind Richtung Alpen einzelne Schauer oder kurze Gewitter möglich. Auch am Dienstag und im weiteren Wochenverlauf bleibt es freundlich und frühsommerlich warm mit Temperaturen von 28 bis 30 Grad.
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0: Im Moment läuft der Verkehr im gesamten Sendegebiet ruhig und es sind keine Blitzer gemeldet.
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1: Derzeit in Ettringen 17 Grad und klar. Augsburg 12 Grad. Gersthofen 12 Grad. In der Nacht bleibt es über Augsburg, Nordschwaben und dem Allgäu meist klar. Am frühen Morgen kann sich örtel Nebel bilden. Der Sonntag zeigt sich freundlich. Später wird es warm bis heiß mit 8 bis 14 Grad in der Nacht. Am Nachmittag sind Richtung Alpen einzelne Schauer oder kurze Gewitter möglich. Auch am Dienstag und im weiteren Wochenverlauf bleibt es freundlich und frühsommerlich warm mit Temperaturen von 28 bis 30 Grad.
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1: Im Moment läuft der Verkehr im gesamten Sendegebiet ruhig und es sind keine Blitzer gemeldet.
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0: Es ist 3 Uhr. 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
1: Momentan messen wir in Augsburg-Inningen 15 Grad und klar. Adelzhausen 17 Grad, dazu Pfronten 12 Grad. In dieser Nacht ist es meist klar bei uns, nur vereinzelt halten sich Nebelfelder. Und die Temperaturen liegen in Augsburg-Stadt oft zwischen 10 und 17 Grad, im Allgäu in den Tallagen etwas kühler. Bis zum Morgen bleibt es überwiegend trocken. Danach zeigt sich rasch viel Sonne und am Nachmittag ist es warm bis heiß mit 27 bis 30 Grad. Morgen startet freundlich mit viel Sonne. Später sind nur vereinzelt Schauer oder ein kurzes Gewitter möglich.
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1: Im Moment keine Staus oder Verkehrsbehinderungen. Im Sendegebiet gibt's im Moment keine Blitzer und Abstandsmessungen. Besser unterwegs mit KI und unserer Community.
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1: Momentan messen wir in Augsburg-Inningen 15 Grad und klar. Adelzhausen 17 Grad, dazu Pfronten 12 Grad. In dieser Nacht ist es meist klar bei uns, nur vereinzelt halten sich Nebelfelder. Und die Temperaturen liegen in Augsburg-Stadt oft zwischen 10 und 17 Grad, im Allgäu in den Tallagen etwas kühler. Bis zum Morgen bleibt es überwiegend trocken. Danach zeigt sich rasch viel Sonne und am Nachmittag ist es warm bis heiß mit 27 bis 30 Grad. Morgen startet freundlich mit viel Sonne. Später sind nur vereinzelt Schauer oder ein kurzes Gewitter möglich.
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1: Im Moment keine Staus oder Verkehrsbehinderungen. Im Sendegebiet gibt's im Moment keine Blitzer und Abstandsmessungen. Besser unterwegs mit KI und unserer Community.
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0: 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Es ist Sonntagnacht. 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
1: Augsburg-Lechhausen 11 Grad und klar. Petersdorf ebenfalls 11 Grad. Oberstdorf 8 Grad. In der Nacht bleibt es meist klar, im Ostallgäu bildet sich stellenweise Nebel. Am Morgen zeigt sich der Sonntag freundlich, später wird es warm bis heiß mit viel Sonne und nur wenigen Wolken. Gegen Abend sind im Allgäu einzelne Schauer oder kurze Gewitter möglich. Die Temperaturen liegen nachts zwischen 8 und 14 Grad, morgen werden in Augsburg, Nordschwaben und dem Allgäu meist 27 bis 29 Grad erreicht.
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1: Es liegen keine Staus oder Behinderungen vor. Auch Blitzer wurden uns nicht gemeldet. Gute Fahrt, dank KI und unserer Community.
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0: Duisburg-Lechhausen 11 Grad und klar, Petersdorf ebenfalls 11 Grad, Oberstdorf 8 Grad. In der Nacht bleibt es meist klar, im Ostallgäu bildet sich stellenweise Nebel. Am Morgen zeigt sich der Sonntag freundlich, später wird es warm bis heiß mit viel Sonne und nur wenigen Wolken. Gegen Abend sind im Allgäu einzelne Schauer oder kurze Gewitter möglich. Die Temperaturen liegen nachts zwischen 8 und 14 Grad, morgen werden in Augsburg, Nordschwaben und dem Allgäu meist 27 bis 29 Grad erreicht.
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0: Es liegen keine Staus oder Behinderungen vor. Auch Blitzer wurden uns nicht gemeldet. Gute Fahrt, dank KI und unserer Community.
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1: 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Es ist Sonntagnacht. 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
1: Im Moment in Bonnstetten 12 Grad und klar. Augsburg 11 Grad, dazu Kirchheim in Schwaben 11 Grad. Bei uns startet der Sonntag meist klar. Im Ostallgäu gibt es örtlich noch Nebel. Später zeigt sich die Sonne und bis zum Mittag bleibt es freundlich und warm. Am Nachmittag ziehen nur vereinzelt lockere Wolken durch und es weht zeitweise etwas Wind. In der Nacht bleibt es meist trocken. Im Allgäu bilden sich stellenweise wieder flache Nebelfelder. Die Temperaturen liegen bei etwa 10 bis 16 Grad. Morgen geht es sonnig weiter. Nach frischem Start steigen die Werte auf 27 bis 30 Grad. Am Dienstag und im weiteren Wochenverlauf bleibt es ähnlich freundlich, mit viel Sonne und tendenziell noch etwas wärmer. In Augsburg bleibt es nachts oft etwas milder als im Umland.
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1: Bei uns immer die wichtigsten Verkehrsmeldungen zuerst. Vorsicht auf der A7 Ulm Richtung Füssenreute zwischen Bad Grönenbach und Raststätte Allgäuer Tor West. Dort befinden sich Gegenstände und Personen auf der Fahrbahn. Außerdem ist der Standstreifen blockiert. Auf der A96 Lindau Richtung München zwischen Memmingen Nord und Memmingen Ost ist der Standstreifen blockiert. Zudem befindet sich dort ein liegen gebliebenes Fahrzeug. Auf der B17 und B300 Augsburg Richtung Landsberg, Augsburg-Oberbürgermeister Müllering auf Höhe Göggingen, Ausfahrt Gabelsberger Straße, hat sich ein Unfall ereignet. Meldungen über Blitzer oder Abstandsmessungen liegen uns derzeit nicht vor. Jetzt noch genauer informiert mit KI-Unterstützung.
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1: Momentan messen wir in Augsburg 10 Grad. Und klar, Friedberg 10 Grad. Kamlach 11 Grad. Der Sonntag startet bei uns oft klar. Im Ostallgäu gibt es örtlich Nebel. Im Laufe des Tages zeigt sich verbreitet die Sonne. Es bleibt freundlich und warm mit Temperaturen zwischen 27 und 30 Grad. Dazu weht zeitweise ein spürbarer Wind. In der Nacht bleibt es meist trocken. Im Allgäu sind vereinzelt flache Nebelfelder möglich.
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1: Bei uns immer die wichtigsten Verkehrsmeldungen zuerst. Vorsicht auf der A7 Ulm Richtung Füssenreute zwischen Bad Grönenbach und Raststätte Allgäuer Tor West. Dort befinden sich Gegenstände und Personen auf der Fahrbahn. Außerdem ist der Standstreifen blockiert. Auf der A96 Lindau Richtung München zwischen Memmingen Nord und Memmingen Ost ist der Standstreifen blockiert. Zudem befindet sich dort ein liegengebliebenes Fahrzeug. Auf der B17 und B300 Augsburg Richtung Landsberg, Augsburg-Oberbürgermeister Müllering auf Höhe Göggingen, Ausfahrt Gabelsberger Straße, hat sich ein Unfall ereignet. Meldungen über Blitzer oder Abstandsmessungen liegen uns derzeit nicht vor. Jetzt noch genauer informiert mit KI-Unterstützung.
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0: 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Es ist 6 Uhr. 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
1: Guten Morgen. Die aktuellen Wetterwerte. Augsburg, Jakobavorstadt, klar bei 10 Grad. Kissing ebenfalls 10 Grad und Türkheim 12 Grad. Der Sonntag beginnt bei uns oft klar. Im Ostallgäu gibt es stellenweise noch Nebel. Bis zum Nachmittag wird es warm bis heiß, mit rund 27 bis 30 Grad. Am Abend ziehen lockere Wolken durch, meist bleibt es trocken. In der Nacht bleibt es überwiegend klar, nur im Allgäu sind vereinzelt flache Nebelfelder möglich.
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1: Zurzeit gibt es keine Staus oder Verkehrsbehinderungen und auch keine Blitzer. Kommt gut an, dank KI und unserer Community.
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1: Feiert ihr euch eigentlich genug? Also einfach dafür, dass es euch gibt, für all die Sachen, die ihr gelernt habt, die ihr leistet, die ihr verändert. Also ich finde, die meisten feiern sich viel zu wenig und im Gegenteil, wir kritisieren ja eher immer so an uns rum, ne? Also ich lade euch heute dazu ein, feiert euch. Entweder mit kleinen Belohnungen oder einfach indem ihr mal anerkennt, wie weit ihr schon gekommen seid. Echt einfach mal selbst auf die Schulter klopfen, lachen und sagen, hey, hast schon echt ganz schön viel, ganz schön gut hinbekommen. Und falls ihr jetzt denkt, hä, aber das trifft auf mich doch gar nicht zu. Doch, doch, jeder, der da ist, der darf sich dafür auch feiern, weil da leistet man automatisch schon ganz schön viel.
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1: Guten Morgen. Die aktuellen Wetterwerte. Augsburg, Jakobavorstadt, klar bei 10 Grad. Kissing ebenfalls 10 Grad und Türkheim 12 Grad. Der Sonntag beginnt bei uns oft klar. Im Ostallgäu gibt es stellenweise noch Nebel. Bis zum Nachmittag wird es warm bis heiß, mit rund 27 bis 30 Grad. Am Abend ziehen lockere Wolken durch, meist bleibt es trocken. In der Nacht bleibt es überwiegend klar, nur im Allgäu sind vereinzelt flache Nebelfelder möglich.
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1: Zurzeit gibt es keine Staus oder Verkehrsbehinderungen und auch keine Blitzer. Kommt gut an, dank KI und unserer Community.
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1: Wie gut sind eigentlich ChatGPT-Bilder im Vergleich? Also ChatGPT kann ja inzwischen direkt Bilder erstellen und bearbeiten, ganz einfach per Text im selben Chat, ganz easy. Aber wie schlägt sich das im Vergleich? Wir schauen uns jetzt mal verschiedene KIs an, zum Beispiel Midjourney. Midjourney ist sehr stark bei künstlerischen Bildern mit besonders ästhetischem Stil, also die sehen dann auch besonders wertvoll aus. ChatGPT habe ich gerade erwähnt, sehr praktisch im Alltag. Du kannst Bilder sofort verändern, sag, füge einen Text hinzu, mach's heller, ändere den Hintergrund, etc. etc. Leonardo AI dagegen ist besonders beliebt im Gaming- und Designbereich, weil du dort viele Details wie Stil, Licht und Figuren gezielt einstellen kannst. Also jetzt kannst du mal selber ausprobieren. Midjourney, ChatGPT und Leonardo AI. Alle machen geile Bilder auf ihre Art.
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0: Es ist 7 Uhr. 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
1: Momentan messen wir in Kübach 15 Grad und klar, Augsburg-Lechhausen 12 Grad, im Ennstadt 10 Grad. Der Sonntag startet bei uns oft klar. Örtlich gibt es Nebelfelder, die sich am Vormittag rasch auflösen. Danach scheint vielerorts die Sonne, nur vereinzelt ziehen lockere Wolken durch. Am Nachmittag wird es frühsommerlich warm mit 27 bis 30 Grad. In der Nacht bleibt es meist klar. Im Ostallgäu bildet sich erneut Nebel. Die Temperaturen sinken auf 10 bis 16 Grad. Morgen und zur Wochenmitte bleibt das Wetter freundlich und warm mit viel Sonne.
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1: Bei uns immer die wichtigsten Verkehrsmeldungen zuerst. Vorsicht auf der B12 Buchlohe Richtung Kempten zwischen Jengen und Germaringen. Dort ist der rechte Fahrstreifen blockiert nach einem Unfall und es befinden sich Personen auf der Fahrbahn. Derzeit wird in unserer Region nicht geblitzt. Gute Fahrt dank KI und unserer Community.
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1: Na, was denkt ihr, wie hoch ist der höchste Baum der Welt? Also er steht auf jeden Fall in Kalifornien, ein Küstenmammutbaum mit sogar einem Namen Hyperion. Er misst über 115 Meter, also mehr als ein 30-stöckiges Hochhaus. Gefunden wurde er 2006 im Redwood-Nationalpark. Ein stiller Riese, der immer noch weiter wächst.
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2: Im Moment in Augsburg. Pfersee 16 Grad und klar. Eichach ebenfalls 16 Grad. Dazu Trunkelsberg 12 Grad. Klarer und frischer Start bei uns in Augsburg, Nordschwaben und dem Allgäu. Im Laufe des Vormittags viel Sonne und später Temperaturen zwischen 27 und 30 Grad. Die Nacht bleibt meist klar und kühlt auf etwa 10 bis 17 Grad ab. Auch morgen wieder viel Sonne, nur wenige Wolken und erneut sehr warmes Frühsommerwetter.
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2: Bei uns immer die wichtigsten Verkehrsmeldungen zuerst. Vorsicht auf der B12 Buchlohe Richtung Kempten zwischen Jengen und Germaringen. Dort ist der rechte Fahrstreifen blockiert nach einem Unfall und es befinden sich Personen auf der Fahrbahn. Derzeit wird in unserer Region nicht geblitzt. Gute Fahrt dank KI und unserer Community.
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1: Habt ihr schon mal im Wald gebadet? Und ich meine jetzt nicht in einem Waldsee, sondern was ich meine ist diese alte japanische Weisheit, sein Energielevel durch Waldbaden, also einfach im Wald sein, aufzuladen. Ist wissenschaftlich erwiesen, also jetzt kein Quatsch, dass im Wald sein richtig gut für uns ist. Studien belegen, dass Farben, die Luft und die Energie der Bäume und Stoffe, die die Bäume abgeben, unsere Stresshormone so richtig reduzieren. Noch mehr übrigens, wenn ihr barfuß durchwatschelt. Also ab in den Wald zum Baden.
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0: Es ist 8 Uhr. 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
1: Guten Morgen. Momentan messen wir in Augsburg 16 Grad und wolkenlos. Gersthofen ebenfalls 16 Grad. Dazu Bad Hindelang 10 Grad. Bei uns startet der Sonntag mit viel Sonne und warmem Frühsommerwetter. Später ziehen nur ein paar lockere Wolken durch. Am Nachmittag gibt es Temperaturen zwischen 27 und 30 Grad. In der Nacht kühlt es vor allem im Allgäu auf 9 bis 13 Grad ab. Morgen bleibt es sonnig und sehr warm. Auch am Dienstag und im weiteren Wochenverlauf ändert sich kaum etwas.
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1: Bei uns immer die wichtigsten Verkehrsmeldungen zuerst. Vorsicht auf der A7 Ulm Richtung Füssen zwischen Reinhardshoftunnel und Füssen. Dort liegt ein toter Dachs auf der Fahrbahn. Geschwindigkeitsmessungen wurden uns aktuell keine gemeldet. Gute Fahrt, dank KI und unserer Community.
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2: Wann kannst du einer KI-Recherche wirklich glauben? Also du recherchierst etwas und mehrere KIs sagen dasselbe. Jetzt könntest du denken, ja, passt. Das stimmt auf jeden Fall. Leider nicht unbedingt. Warum? Viele KI-Systeme greifen auf ähnliche Internetquellen zurück. Und wenn dort ein Fehler steht, steht er halt dann überall. Eine echte Kontroll-KI gibt es im Moment noch nicht. Also eine, die automatisch prüft, ob das alles stimmt. Aber es kann trotzdem helfen, eine zweite KI zu nutzen. Sie kann zum Beispiel Logikfehler, Widersprüche oder fehlende Aspekte erkennen. Und am sichersten wird es dann, wenn du dir Quellen anzeigen lässt, also Artikel, Studien oder offizielle Webseiten und selber kurz draufklickst und schaust, gibt es diesen Artikel wirklich.
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7: Guten Morgen. Momentan messen wir in Augsburg 16 Grad und wolkenlos. Gersthofen ebenfalls 16 Grad, dazu Bad Hindelang 10 Grad. Bei uns startet der Sonntag mit viel Sonne und warmem Frühsommerwetter. Später ziehen nur ein paar lockere Wolken durch. Am Nachmittag gibt es Temperaturen zwischen 27 und 30 Grad. In der Nacht kühlt es vor allem im Allgäu auf 9 bis 13 Grad ab. Morgen bleibt es sonnig und sehr warm. Auch am Dienstag und im weiteren Wochenverlauf ändert sich kaum etwas.
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7: Bei uns immer die wichtigsten Verkehrsmeldungen zuerst. Vorsicht auf der A7 Ulm Richtung Füssen zwischen Reinhardshoftunnel und Füssen. Dort liegt ein toter Dachs auf der Fahrbahn. Geschwindigkeitsmessungen wurden uns aktuell keine gemeldet. Gute Fahrt, dank KI und unserer Community.
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1: Welcher ist der tiefste Punkt der Welt? Das ist der Marianengraben im Pazifik. Der ist fast 11.000 Meter tief. Das ist tiefer als der Mount Everest hoch ist. Komplett irre. Da wäre immer noch Wasser drüber, wenn der Mount Everest versenkt wäre. Unten ist es eiskalt, stockfinster und der Druck könnte sogar ein U-Boot zerquetschen. Und trotzdem gibt es dort Leben. Zum Beispiel den Anglerfisch mit seiner leuchtenden Laterne auf dem Kopf. Damit lockt er Beute an und ist so ziemlich das Gruseligste, was da unten schwimmt. Der Anglerfisch.
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0: 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Es ist 9 Uhr. 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
1: Momentan messen wir in Augsburg-Bergheim 18 Grad und wolkenlos. Bobingen ebenfalls 18 Grad, dazu Füssen 17 Grad. Bei uns startet der Sonntag mit viel Sonne und bleibt bis zum Mittag freundlich. Später ziehen ein paar lockere Wolken durch. Am Nachmittag gibt es verbreitet warme bis heiße Temperaturen zwischen 27 und 30 Grad. Dazu weht zeitweise ein leichter Wind. In der Nacht ist der Himmel meist klar, im Ostallgäu kann sich örtlich Nebel bilden und es kühlt auf etwa 9 bis 13 Grad ab.
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1: Bei uns immer die wichtigsten Verkehrsmeldungen zuerst. Vorsicht auf der A96 München Richtung Lindau und Lindau Richtung München. Auf Höhe Rastplatz Wertachtal Nord befinden sich Rehe auf der Fahrbahn. Ein Blitzer in der Rumplerstraße in Augsburg. Jetzt noch genauer informiert mit KI-Unterstützung.
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1: Wir sind ja wirklich Meister darin, uns abzulenken. Ja, wir arbeiten, streamen, saufen, feiern, futtern Süßes oder. Wir schaffen es oft, Tage so zu füllen, dass wir keine 5 Minuten haben, um einfach mal doof in die Luft zu schauen und gar nichts zu machen. Nur, warum ist das eigentlich so? Das hat nämlich einen Grund. Weil wir dann plötzlich Ruhe und Raum hätten, uns zu spüren mit all den traurigen Gedanken, die da vielleicht dazugehören, mit all den Erinnerungen, die uns belasten, also mit allen Emotionen. Und weil das anscheinend kaum auszuhalten ist, lenken wir uns ab bis zur letzten Minute. Aber Heilung braucht diese Ruhe, dieses Hinspüren, also immer mal wieder ein paar Minuten blöd in die Luft schauen, das kann total viel verändern.
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3: Momentan messen wir in Augsburg-Bergheim 18 Grad und wolkenlos. Bobingen ebenfalls 18 Grad, dazu Füssen 17 Grad. Bei uns startet der Sonntag mit viel Sonne und bleibt bis zum Mittag freundlich. Später ziehen ein paar lockere Wolken durch. Am Nachmittag gibt es verbreitet warme bis heiße Temperaturen zwischen 27 und 30 Grad. Dazu weht zeitweise ein leichter Wind. In der Nacht ist der Himmel meist klar, im Ostallgäu kann sich örtlich Nebel bilden und es kühlt auf etwa 9 bis 13 Grad ab.
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3: Bei uns immer die wichtigsten Verkehrsmeldungen zuerst. Vorsicht auf der A96 München Richtung Lindau und Lindau Richtung München. Auf Höhe Rastplatz Wertachtal Nord befinden sich Rehe auf der Fahrbahn. Ein Blitzer in der Rumplerstraße in Augsburg. Jetzt noch genauer informiert mit KI-Unterstützung.
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1: Wie gut kann denn jetzt ChatGPT inzwischen rechnen? Es war ja lange eine Schwäche von KI, dieses Rechnen. Vor allem bei Excel-Tabellen oder wenn mehrere Rechenschritte erforderlich waren, da gab es immer wieder Fehler. Heute funktioniert das deutlich besser. Du kannst Tabellen hochladen und fragen, welche Werte sind hier am höchsten oder welche Trends erkennst du? ChatGPT kann Daten sortieren, einfache Statistiken erstellen und sogar Formeln vorschlagen. Aber wichtig, bei wichtigen Zahlen sollte man Ergebnisse immer kurz prüfen.
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1: Tschüss.

0: Es ist 10 Uhr. 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
1: Momentan messen wir in Augsburg-Oberhausen 22 Grad und Sonnenschein. Zu Smarshausen ebenfalls 22 Grad, sowie Kaufbeuren 21 Grad. Der Vormittag startet freundlich mit viel Sonne. Später

0: Sonne, ein paar Quellwolken und sehr warmes Wetter. Während es im Ostallgäu in den Frühstunden stellenweise frischer und teils nebelanfällig ist, Augsburg-Stadt bleibt nachts etwas milder.
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0: Im Moment gibt es keine Verkehrsbehinderungen. Ihr seid überall zügig unterwegs. Die aktuellen Blitzer. In Augsburg auf der Rumplerstraße, in Kempten auf der Lindauer Straße sowie auf der B16 bei Rosshaupten. Danke an KI und alle, die mitgemeldet haben.
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1: Wie heißt das Säugetier, das in die Hosentasche passt? Es ist die Etrusker-Spitzmaus. Das ist das kleinste bekannte Säugetier der Welt, die Etrusker-Spitzmaus. Gerade mal 3 bis 5 Zentimeter lang, kurz mal vorstellen. Ja, wie das ist? Und 2 Gramm schwer. Das ist leichter als ein Gummibärchen. Sie lebt vor allem in Südeuropa, Asien und Nordafrika und frisst rund um die Uhr Insekten. Ihr Herz schlägt bis zu 1500 Mal pro Minute. Die Etrusker-Spitzmaus. So klein wie ein Centstück.
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5: Die aktuellen Wetterwerte. Augsburg 22 Grad und wolkenlos. Adelsried 22 Grad. Mindelheim 22 Grad. Viel Sonne über Augsburg, Nordschwaben und dem Allgäu. Später ziehen nur ein paar lockere Wolken durch. In der Nacht bleibt es meist klar. Im Ostallgäu kann sich stellenweise Nebel bilden. Die Tiefstwerte liegen zwischen 9 und 16 Grad. Morgen geht es frisch los. Danach scheint wieder die Sonne und am Nachmittag werden bis zu 28 bis 30 Grad erreicht. Auch am Dienstag und im weiteren Wochenverlauf bleibt es freundlich, trocken und hochsommerlich. Mit kühleren Nächten, vor allem im Allgäu, während es in Augsburg-Stadt nachts milder ist.
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5: Bei uns immer die wichtigsten Verkehrsmeldungen zuerst. A7 Richtung Füssen-Reute. Zwischen Einfahrt Füssen und Grenztunnel Füssen gibt es eine Blockabfertigung. Auf der A8 Stuttgart Richtung München zwischen Dasing und Adelshausen befinden sich Gegenstände auf dem linken und dem mittleren Fahrstreifen. Außerdem liegt ein Spanngurt auf der Fahrbahn. Die neuesten Blitzer. In Augsburg auf der Rumplerstraße sowie auf der B2 bei Gersthofen. In Kempten auf der Lindauer Straße und auf der B16 bei Rosshaupten steht einer. Gute Fahrt, dank KI und unserer Community.
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0: 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Es ist 11 Uhr. 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
1: Momentan messen wir in Augsburg Bärenkeller 24 Grad und Sonnenschein. Adelshausen 26 Grad. Dazu Sonthofen 23 Grad. Viel Sonne über Augsburg, Nordschwaben und dem Allgäu. Bis zum Nachmittag bleibt es freundlich und warm. Später ziehen nur vereinzelt lockere Wolken durch. In der Nacht kühlt es deutlich ab auf 10 bis 16 Grad. Im Ostallgäu kann sich örtlich Nebel bilden. Morgen beginnt der Tag frisch. Am Nachmittag gibt es wieder Sonne und Temperaturen zwischen 28 und 30 Grad.
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1: Bei uns immer die wichtigsten Verkehrsmeldungen zuerst. Auf der A7 Richtung Füssenreute zwischen Einfahrt Füssen und Grenztunnel Füssen gibt es eine Blockabfertigung. Auf der B16 von Kaufbeuren Richtung Füssen, Augsburger Straße bis Sebastianstraße, zwischen Strausbergstraße und König-Ludwig-Brücke staut es sich auf 2 Kilometern. Der Zeitverlust beträgt bis zu

0: Zudem gab es dort einen Unfall und der Standstreifen ist blockiert. Die neuesten Blitzer. In Gersthofen auf der A8 sowie auf der B2. In Kempten auf der Lindauer Straße und in Roßhaupten auf der B16. Kommt's gut an, dank KI und unserer Community.
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1: KI ist drauf trainiert, dass es dir gut geht. Sie ist drauf trainiert, dass sie freundlich antwortet. Das bedeutet, sie versucht oft, deine Meinung einfach zu bestätigen. Also wenn du fragst, ist meine Idee gut, dann bekommst du häufig erstmal Zustimmung. Deshalb lohnt es sich, das anders zu machen, kritisch zu fragen. Zum Beispiel, wo sind die Schwächen meiner Idee oder welche Gegenargumente gibt es? Dann wird die Antwort automatisch deutlicher. Manchmal tut sie auch ein bisschen weh.
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2: Momentan messen wir in Augsburg Bärenkeller 24 Grad und Sonnenschein. Adelshausen 26 Grad, dazu Sonthofen 23 Grad. Viel Sonne über Augsburg, Nordschwaben und dem Allgäu. Bis zum Nachmittag bleibt es freundlich und warm, später ziehen nur vereinzelt lockere Wolken durch. In der Nacht kühlt es deutlich ab auf 10 bis 16 Grad, im Ostallgäu kann sich örtlich Nebel bilden. Morgen beginnt der Tag frisch, am Nachmittag gibt es wieder Sonne und Temperaturen zwischen 28 und 30 Grad.
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2: Bei uns immer die wichtigsten Verkehrsmeldungen zuerst. A7 Richtung Füssen-Reute. Zwischen Einfahrt Füssen und Grenztunnel Füssen gibt es eine Blockabfertigung. Auf der A96 München Richtung Lindau. Zwischen Buchloe West und Bad Wörishofen befindet sich ein Reifen auf der Fahrbahn. Außerdem gab es einen Unfall und der Standstreifen ist blockiert. In der Gegenrichtung A96 Lindau Richtung München zwischen Bad Wörishofen und Buchloe West blockiert ein defekter PKW den Standstreifen. Auf der B16 Kaufbeuren Richtung Füssen. In Füssen auf der Augsburger Straße bis Sebastianstraße zwischen Strausbergstraße und König-Ludwig-Brücke staut es sich auf 2 Kilometern mit einem Zeitverlust von bis zu 15 Minuten. Die neuesten Blitzer. In Kempten auf der Lindauer Straße ein Blitzer. Auf der A8 bei Gersthofen sowie auf der B2 bei Gersthofen und auf der B16 bei Rosshaupten. Kommt's gut an, dank KI und unserer Community.
1: 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Es ist Sonntagmittag. 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

0: ist 12 Uhr. 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
1: Die aktuellen Wetterwerte. Augsburg 12 und 20 Grad und wolkenlos. Stadtbergen ebenfalls 12 und 20 Grad. Dazu Kempten am Rathaus 25 Grad. Bei uns in Augsburg, Nordschwaben und im Allgäu gibt es heute viel Sonne. Später ziehen nur vereinzelt lockere Wolken durch. In der Nacht kühlt es auf etwa 9 bis 16 Grad ab. Morgen bleibt es sonnig und angenehm warm mit 28 bis 29 Grad.
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1: Bei uns immer die wichtigsten Verkehrsmeldungen. Zuerst auf der A7 Richtung Füssen-Reute gibt es zwischen der Einfahrt Füssen und dem Grenztunnel Füssen eine Blockabfertigung. Auf der B16 in Kaufbeuren Richtung Füssen staut es sich auf der Augsburger Straße bis Sebastianstraße zwischen der Dr. Enzinger Straße und der König-Ludwig-Brücke auf 1 Kilometer mit einem Zeitverlust von bis zu 9 Minuten, zwischen der Bildhauer Sturmstraße und der König-Ludwig-Brücke auf 2 Kilometern mit einem Zeitverlust von bis zu 19 Minuten und zwischen der Strausbergstraße und der König-Ludwig-Brücke auf 1 Kilometer mit einem Zeitverlust von bis zu 16 Minuten. Die neuesten Blitzer in Gersthofen auf der A8 und der B2, in Kempten auf der Lindauer Straße steht einer. Jetzt noch genauer informiert mit KI-Unterstützung.
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1: Werdet ihr oft oder schnell wütend? Kennt ihr jemanden, der schnell wütend wird und der dann immer denkt, die ganze Welt ist einfach nur bescheuert, nur ich nicht? So einfach ist es wahrscheinlich nicht. Wut ist nämlich oft ein Zeichen dafür, dass wir eigentlich ein anderes Gefühl unterdrücken, das wir nicht fühlen wollen. Und ganz oft ist dieses Gefühl dann eigentlich Machtlosigkeit und dadurch das Gefühl der Ohnmacht. Und weil das gar kein schönes Gefühl ist, das wollen wir also überhaupt nicht fühlen, überdecken wir das einfach mal mit Wut und haben so wieder das Gefühl der Kontrolle. Das ist auf Dauer aber weder für uns noch für die Mitmenschen gesund. Deswegen lohnt sich an der Stelle auf jeden Fall ein Blick in die Vergangenheit, in die Kindheit. Woher kommt denn dieses eigentliche Ohnmachtsgefühl darunter? Und das aufzulösen ist auf jeden Fall sehr gut, sowohl für dich als auch für dein Umfeld.
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2: Die aktuellen Wetterwerte. Augsburg 12 und 20 Grad und wolkenlos. Stadtbergen ebenfalls 12 und 20 Grad. Dazu Kempten am Rathaus 25 Grad. Bei uns in Augsburg, Nordschwaben und im Allgäu gibt es heute viel Sonne. Später ziehen nur vereinzelt lockere Wolken durch. In der Nacht kühlt es auf etwa 9 bis 16 Grad ab. Morgen bleibt es sonnig und angenehm warm mit 28 bis 29 Grad.
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2: Bei uns immer die wichtigsten Verkehrsmeldungen. Zuerst B16 Kaufbeuren Richtung Füssen. Zwischen Dr. Enzinger Straße und König-Ludwig-Brücke 1 Kilometer Stau mit bis zu 9 Minuten Zeitverlust. Zwischen Bethauer Sturmstraße und König-Ludwig-Brücke 2 Kilometer Stau mit bis zu 19 Minuten Zeitverlust. Sowie zwischen Strausbergstraße und König-Ludwig-Brücke 2 Kilometer Stau mit bis zu 17 Minuten Zeitverlust. Die neuesten Blitzer auf der A8 bei Gersthofen und auf der B2 bei Gersthofen. In Kempten auf der Lindauer Straße steht einer. Besser unterwegs mit KI und unserer Community.
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1: Derzeit in Augsburg. Jakoba Vorstadt Sonnenschein bei 27 Grad, Totenweiß 27 Grad und Fronten 25 Grad. Freundlicher und sehr warmer Sonntag in Augsburg, Nordschwaben und dem Allgäu. Bis zum Nachmittag viel Sonne und später nur ein paar lockere Wolken. In der Nacht kühlt es deutlich ab auf 9 bis 17 Grad, am frischesten im Ostallgäu. Morgen geht es mit Sonne und Temperaturen zwischen 28 und 30 Grad weiter und auch am Dienstag bleibt es freundlich und warm.
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1: Bei uns zuerst die wichtigsten Verkehrsmeldungen. Auf der B17 zwischen Landsberg und Augsburg sind auf Höhe Königsbrunn Nord in beiden Richtungen Personen auf der Fahrbahn. Auf der A7 Richtung Füssen-Reute gibt es zwischen der Einfahrt Füssen und dem Grenztunnel Füssen eine Blockabfertigung. Die aktuellen Blitzer. Auf der A8 bei Gersthofen, auf der B2 bei Gersthofen sowie in Kempten auf der Lindauer Straße.
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1: Wie sehr fängst du zu heulen an, wenn du eine Zwiebel schneidest? Also bei mir ist es ganz extrem. Bei manchen nicht so extrem, aber grundsätzlich weint mal jeder, wenn er eine Zwiebel anschneidet. Warum ist das so? Dabei entweicht ein Gas, das unsere Augen reizt. Ist jetzt nicht bei allen gleich stark, aber es entweicht eben. Und der wichtigste Trick, schneide die Zwiebel zuerst in Scheiben oder Würfel und lass aber das untere Ende mit den Wurzeln bis zum Schluss ganz. Genau dort sitzt nämlich der größte Teil des Reizstoffs. Wenn du dieses Ende erst ganz am Schluss wegschneidest, kommt deutlich weniger Gas in die Luft. Ein scharfes Messer hilft zusätzlich, weil es schneidet, statt zu zerquetschen.
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3: Derzeit in Augsburg. Jakoba Vorstadt Sonnenschein bei 27 Grad, Totenweiß 27 Grad und Fronten 25 Grad. Freundlicher und sehr warmer Sonntag in Augsburg, Nordschwaben und dem Allgäu. Bis zum Nachmittag viel Sonne und später nur ein paar lockere Wolken. In der Nacht kühlt es deutlich ab auf 9 bis 17 Grad, am frischesten im Ostallgäu. Morgen geht es mit Sonne und Temperaturen zwischen 28 und 30 Grad weiter und auch am Dienstag bleibt es freundlich und warm.
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3: Bei uns zuerst die wichtigsten Verkehrsmeldungen. Auf der B17 zwischen Landsberg und Augsburg sind auf Höhe Königsbrunn Nord in beiden Richtungen Personen auf der Fahrbahn. Auf der A7 Richtung Füssen-Reute gibt es zwischen der Einfahrt Füssen und dem Grenztunnel Füssen eine Blockabfertigung. Die aktuellen Blitzer. Auf der A8 bei Gersthofen, auf der B2 bei Gersthofen sowie in Kempten auf der Lindauer Straße.
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1: Momentan messen wir in Augsburg-Görgingen 22 Grad und Sonnenschein, Ried 27 Grad, Babenhausen 27 Grad. Freundliches und warmes Wetter in der Region, dazu viel Sonne und lockere Wolken. Bis zum Abend bleibt es meist trocken. In der Nacht sinken die Temperaturen auf etwa 9 bis 17 Grad. Morgen geht es frisch los, dazu wieder viel Sonne. Am Nachmittag sind 28 bis 30 Grad möglich. Und auch am Dienstag bleibt es freundlich und teils heiß.
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1: Bei uns immer die wichtigsten Verkehrsmeldungen. Zuerst A96 München Richtung Lindau zwischen Stetten und Erkheim. Unfall. Der Standstreifen ist blockiert. Die neuesten Blitzer in Gersthofen auf der A8 sowie auf der B19 bei Fischen. Außerdem auf der B25 bei Reimlingen ein Blitzer. Kommt's gut, an Dank KI und unserer Community.
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1: Schon mal ein Video mit der KI erzeugt? Die kann ja nicht nur Texte oder Bilder erstellen, sie kann mittlerweile auch ziemlich gute Videos erzeugen. Ein bekanntes Tool dafür ist Runway. Du schreibst einfach eine Szene, zum Beispiel eine Kamera fliegt über eine verschneite Stadt. Die KI erstellt daraus einen kurzen Videoclip. Solche Tools werden inzwischen für Social Media Videos, Werbung oder auch Filmideen genutzt. Sie sind oft noch sehr kurz, aber die Qualität wird immer besser und besser. Runway heißt diese KI.
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3: Momentan messen wir in Augsburg-Göggingen 22 Grad und Sonnenschein, Ried 27 Grad, Babenhausen 27 Grad. Freundliches und warmes Wetter in der Region, dazu viel Sonne und lockere Wolken, bis zum Abend bleibt es meist trocken. In der Nacht sinken die Temperaturen auf etwa 9 bis 17 Grad. Morgen geht es frisch los, dazu wieder viel Sonne, am Nachmittag sind 28 bis 30 Grad möglich und auch am Dienstag bleibt es freundlich und teils heiß.
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3: Bei uns immer die wichtigsten Verkehrsmeldungen. Zuerst A96 München Richtung Lindau zwischen Stetten und Erkheim. Unfall. Der Standstreifen ist blockiert. Die neuesten Blitzer in Gersthofen auf der A8 sowie auf der B19 bei Fischen. Außerdem auf der B25 bei Reimlingen ein Blitzer. Kommt's gut an dank KI und unserer Community.
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0: Es ist 15 Uhr. 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
1: Augsburg 12 und 20 Grad und Sonnenschein, Graben 27 Grad, Westerheim 12 und 20 Grad. Viel Sonne am Nachmittag, dazu lockere Wolken und freundliches Wetter bis zum Abend. In der Nacht kühlt es vor allem im Allgäu deutlich ab auf rund 9 Grad, Augsburg Stadt bleibt milder. Morgen gibt es wieder Sonne und Wärme mit 28 bis 30 Grad, am Dienstag sogar noch etwas wärmer und zur Wochenmitte bleibt es freundlich.
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1: Bei uns immer die wichtigsten Verkehrsmeldungen zuerst. Auf der A7 Ulm Richtung Füssen-Reute blockiert zwischen Nersingen und Dreieck Hittestetten ein defekter PKW den linken Fahrstreifen. Im Sendegebiet gibt es aktuell keine Blitzer und Abstandsmessungen. Besser unterwegs mit KI und unserer Community.
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1: Werdet ihr nie wütend, weil ihr vielleicht gar keine Wut spürt oder euch nicht traut, das zu zeigen? Dann durftet ihr vielleicht als Kind nicht wütend sein und habt deshalb einfach keinen guten Zugang zu dieser Emotion. So, jetzt ist das aber nicht gut für uns, wenn wir uns nicht richtig spüren, und schon gar nicht gut ist es, Wut immer zu unterdrücken aus Angst vor Ablehnung oder Scham. Also wichtig an der Stelle: Emotionen fühlen, lernen und vor allem auch trauen, sich voll zu zeigen. Denn alles, was wir nicht spüren oder unterdrücken, kann uns auf Dauer tatsächlich körperlich und mental krank machen. Und außerdem ist es auch viel authentischer, sich voll zu zeigen.
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7: Momentan messen wir in Augsburg-Inningen 28 Grad und Sonnenschein, Diedorf ebenfalls 28 Grad, Erkheim 27 Grad. Der Sonntagnachmittag zeigt sich bei uns sonnig und sehr warm, bis zum Abend bleibt es freundlich mit nur wenigen Wolken. In der Nacht kühlt es deutlich ab, am frischesten ist es im Allgäu mit rund 9 bis 13 Grad, während Augsburg-Stadt spürbar milder bleibt. Morgen startet bei uns sonnig und es geht wieder verbreitet auf 28 bis 30 Grad hinauf.
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7: Bei uns immer die wichtigsten Verkehrsmeldungen. Zuerst auf der A7 Richtung Füssen-Reute. Zwischen Einfahrt Füssen und Grenztunnel Füssen gibt es eine Blockabfertigung. Meldungen über Blitzer oder Abstandsmessungen liegen uns derzeit nicht vor. Jetzt noch genauer informiert mit KI-Unterstützung.
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0: 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Es ist 16 Uhr. 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
1: Die aktuellen Wetterwerte. Augsburg, Hammerschmiede 29 Grad, Meitingen ebenfalls 29 Grad und Wegensbach 28 Grad bei wolkenlosem Himmel. Der Nachmittag ist zwischen Donau und den Alpen fast wolkenlos und sehr warm. Bis zum Abend bleibt es freundlich, nur vereinzelt ziehen lockere Wolken durch. In der Nacht kühlt es auf etwa 9 bis 16 Grad ab. Im Ostallgäu kann sich örtlich Nebel bilden. Morgen beginnt der Tag frisch, dann gibt es wieder viel Sonne und am Nachmittag wird es mit 28 bis 30 Grad erneut warm bis heiß.
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1: Bei uns immer die wichtigsten Verkehrsmeldungen. Zuerst auf der A7 Richtung Füssen-Reute zwischen Einfahrt Füssen und Grenztunnel Füssen gibt es eine Blockabfertigung. Derzeit wird in unserer Region nicht geblitzt. Jetzt noch genauer informiert mit KI-Unterstützung.
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1: Warum bekommen eigentlich Vögel keine Stromschlag? Also die können ja auf Stromleitungen sitzen, ohne einen Stromschlag zu bekommen. Und zwar, weil kein Stromkreis entsteht. Strom fließt nur, wenn es einen Unterschied zwischen zwei Spannungen gibt. Zum Beispiel von der Leitung zur Erde. Der Vogel berührt aber nur eine Leitung und hat keinen Kontakt zum Boden. Das ist wie bei einer Lampe. Solange nur ein Kabel angeschlossen ist, bleibt sie aus. Erst wenn der Strom einen geschlossenen Weg hat, wird es gefährlich. Oder bei der Lampe halt hell.
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5: Die aktuellen Wetterwerte. Augsburg, Hammerschmiede 29 Grad, Meitingen ebenfalls 29 Grad und Wegensbach 28 Grad bei wolkenlosem Himmel. Der Nachmittag ist zwischen Donau und den Alpen fast wolkenlos und sehr warm. Bis zum Abend bleibt es freundlich, nur vereinzelt ziehen lockere Wolken durch. In der Nacht kühlt es auf etwa 9 bis 16 Grad ab. Im Ostallgäu kann sich örtlich Nebel bilden. Morgen beginnt der Tag frisch, dann gibt es wieder viel Sonne und am Nachmittag wird es mit 28 bis 30 Grad erneut warm bis heiß.
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5: Bei uns immer die wichtigsten Verkehrsmeldungen. Zuerst auf der A7 Richtung Füssen-Reute zwischen Einfahrt Füssen und Grenztunnel Füssen gibt es eine Blockabfertigung. Derzeit wird in unserer Region nicht geblitzt. Jetzt noch genauer informiert mit KI-Unterstützung.
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1: Momentan messen wir in Augsburg Lechhausen 29 Grad und leicht bewölkt, Großaitingen 28 Grad, dazu Bad Hindelang 27 Grad und stark bewölkt. In Augsburg, Nordschwaben und im Allgäu bleibt es am Abend warm, dazu ist der Himmel meist klar. In der Nacht kühlt es im Allgäu auf etwa 9 bis 13 Grad ab, während es in Augsburg-Stadt milder bleibt. Morgen gibt es wieder viel Sonne, am Nachmittag werden verbreitet 28 bis 30 Grad erreicht.
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1: Bei uns immer die wichtigsten Verkehrsmeldungen. Zuerst A7 Richtung Füssen-Reute. Zwischen Einfahrt Füssen und Grenztunnel Füssen gibt es Blockabfertigung. Die neuesten Blitzer auf der B25 bei Reimlingen. Besser unterwegs mit KI und unserer Community.
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1: Ist euch eigentlich bewusst, wie schnell sich KI entwickelt? Vor ein paar Jahren konnte KI nur ganz kurze Fragen beantworten. Heute kannst du komplette Dokumente hochladen, zum Beispiel Verträge, Berichte oder lange PDFs. Die KI liest sie in Sekunden und sagt dir, das sind die wichtigsten Punkte. Tools wie ChatGPT, Claude oder Gemini können dabei hunderte Seiten berücksichtigen. Das spart wirklich enorm Zeit beim Lesen komplizierter Texte. Und du kannst ja auch mal auf die Live-Funktionen so einer KI gehen, dann kannst du mit ihr auch wirklich live diskutieren. Das ist krass.
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5: Momentan messen wir in Augsburg Lechhausen 29 Grad und leicht bewölkt, Großaltingen 28 Grad, dazu Bad Hindelang 27 Grad und stark bewölkt. In Augsburg, Nordschwaben und im Allgäu bleibt es am Abend warm, dazu ist der Himmel meist klar. In der Nacht kühlt es im Allgäu auf etwa 9 bis 13 Grad ab, während es in Augsburg-Stadt milder bleibt. Morgen gibt es wieder viel Sonne, am Nachmittag werden verbreitet 28 bis 30 Grad erreicht.
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5: Bei uns immer die wichtigsten Verkehrsmeldungen. Zuerst A7 Richtung Füssen-Reute. Zwischen Einfahrt Füssen und Grenztunnel Füssen gibt es Blockabfertigung. Die neuesten Blitzer auf der B25 bei Reimlingen. Besser unterwegs mit KI und unserer Community.
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0: Es ist 18 Uhr. 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
1: Momentan messen wir in Augsburg, Fürnhaber-Rau 29 Grad und leicht bewölkt. Gestartshausen ebenfalls 29 Grad und Havangen 28 Grad bei klarem Himmel. Am Abend zeigt sich der Himmel über Augsburg, Nordschwaben und dem Allgäu meist klar. Dazu bleibt es freundlich mit nur leichtem Wind. In der Nacht kühlt es deutlich ab, am stärksten im Allgäu mit Tiefstwerten zwischen 9 und 13 Grad. In Augsburg-Stadt bleibt es etwas milder. Morgen gibt es viel Sonne und am Nachmittag wird es warm bis heiß mit 28 bis 30 Grad. Das freundliche Frühsommerwetter bleibt auch zur Wochenmitte erhalten.
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1: Bei uns immer die wichtigsten Verkehrsmeldungen zuerst. Auf der A96 München Richtung Lindau blockiert zwischen Bad Wörishofen und Mindelheim ein defektes Auto den Standstreifen. Auf der B12 Buchloe Richtung Kempten befindet sich zwischen der Ausfahrt A96 Jengen-Kaufbeuren und Jengen ebenfalls ein defektes Auto. Geschwindigkeitsmessungen wurden uns aktuell keine gemeldet. Gute Fahrt, dank KI und unserer Community.
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1: Habt ihr immer mal wieder Rückenschmerzen, Schwindel, Kopfweh, Tinnitus oder zum Beispiel einen schlechten Darm? Dann kann das vielleicht daran liegen, dass es eurer Seele nicht richtig gut geht. Denn wenn wir nicht auf unsere innere Stimme hören, die uns sagt, hallo, ich bin gestresst, mir geht's nicht gut, es ist mir zu viel. Und vor allem, wenn wir Themen aus der Kindheit nicht aufarbeiten, dann schreit irgendwann der Körper lauter als die Seele. Und ihr merkt das dann zum Beispiel an Kopfweh und so weiter. Also, nehmt den Körper gerne auch als Warnsignal für den Zustand eurer mentalen Gesundheit.
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3: Momentan messen wir in Augsburg, Fürnhaber-Rau 29 Grad und leicht bewölkt. Gestatzhausen ebenfalls 29 Grad und Havangen 28 Grad bei klarem Himmel. Am Abend zeigt sich der Himmel über Augsburg, Nordschwaben und dem Allgäu meist klar. Dazu bleibt es freundlich mit nur leichtem Wind. In der Nacht kühlt es deutlich ab, am stärksten im Allgäu mit Tiefstwerten zwischen 9 und 13 Grad. In Augsburg-Stadt bleibt es etwas milder. Morgen gibt es viel Sonne und am Nachmittag wird es warm bis heiß mit 28 bis 30 Grad. Das freundliche Frühsommerwetter bleibt auch zur Wochenmitte erhalten.
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3: Bei uns immer die wichtigsten Verkehrsmeldungen zuerst. Auf der A96 München Richtung Lindau blockiert zwischen Bad Wörishofen und Windelheim ein defektes Auto den Standstreifen. Auf der B12 Buchlohe Richtung Kempten befindet sich zwischen der Ausfahrt A96 Jengen-Kaufbeuren und Jengen ebenfalls ein defektes Auto. Geschwindigkeitsmessungen wurden uns aktuell keine gemeldet. Gute Fahrt, dank KI und unserer Community.
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0: Es ist 19 Uhr. 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
1: In Augsburg-Oberhausen werden 28 Grad gemessen und es ist stark bewölkt. Schildberg ebenfalls 29 Grad, Ettringen 28 Grad. Am Abend zeigt sich das Wetter freundlich, teils klar oder nur locker bewölkt. Die Temperaturen liegen zwischen 9 und 17 Grad. In der Nacht bleibt es ruhig, morgen geht es frisch los. Nachmittags wird es mit 28 bis 30 Grad wieder richtig warm. Auch am Dienstag und im weiteren Wochenverlauf bleibt das Wetter freundlich und trocken. In Augsburg, Nordschwaben und dem Allgäu.
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1: Bei uns immer die wichtigsten Verkehrsmeldungen zuerst. Vorsicht auf der A7, Füssenreute Richtung Ulm. Zwischen Memmingen Süd und Kreuz Memmingen gab es einen Unfall. Mehrere Plastikteile liegen auf der Fahrbahn. Der linke Fahrstreifen ist blockiert und es befinden sich Personen auf der Fahrbahn. Auf der B12 Buchlohe Richtung Kempten steht zwischen der Ausfahrt A96 Jengen-Kaufbeuren und Jengen ein defekter PKW. Im Moment gibt es keine Geschwindigkeitskontrollen. Kommt's gut an, dank KI und unserer Community.
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1: Warum schillern eigentlich Seifenblasen bunt? Sie sind nämlich eigentlich durchsichtig. Ihre Farben entstehen durch Licht. Das Licht wird in der hauchdünnen Seifenhaut reflektiert und überlagert sich dabei selbst. Je nach Dicke der Blase werden bestimmte Farben verstärkt oder ausgelöscht. Der Effekt, der heißt übrigens Interferenz.
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2: In Augsburg-Oberhausen werden 28 Grad gemessen und es ist stark bewölkt. Schildberg ebenfalls 29 Grad, Ettringen 28 Grad. Am Abend zeigt sich das Wetter freundlich, teils klar oder nur locker bewölkt. Die Temperaturen liegen zwischen 9 und 17 Grad. In der Nacht bleibt es ruhig. Morgen geht es frisch los. Nachmittags wird es mit 28 bis 30 Grad wieder richtig warm. Auch am Dienstag und im weiteren Wochenverlauf bleibt das Wetter freundlich und trocken. In Augsburg, Nordschwaben und dem Allgäu.
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2: Bei uns immer die wichtigsten Verkehrsmeldungen zuerst. Vorsicht auf der A7, Füssenreute Richtung Ulm. Zwischen Memmingen Süd und Kreuz Memmingen gab es einen Unfall. Mehrere Plastikteile liegen auf der Fahrbahn. Der linke Fahrstreifen ist blockiert und es befinden sich Personen auf der Fahrbahn. Auf der B12 Buchlohe Richtung Kempten steht zwischen der Ausfahrt A96 Jengen-Kaufbeuren und Jengen ein defekter PKW. Im Moment gibt es keine Geschwindigkeitskontrollen. Kommt's gut an, dank KI und unserer Community.
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1: Kamlach 26 Grad und wolkenlos. Dazu Augsburg, Oberhausen 27 Grad, Neuses ebenfalls 27 Grad. Der Sonntagabend zeigt sich freundlich und warm. Bis in die Nacht bleibt es meist klar oder locker bewölkt mit schwachem Wind. Die Temperaturen sinken später auf 9 bis 17 Grad. Am frischesten in den Tälern des Ostallgäus. In Augsburg-Stadt bleibt die Nacht etwas milder. Richtung Allgäu wird es kühler. Morgen gibt es wieder viel Sonne und sehr freundliches Wetter. Am Nachmittag steigen die Werte auf 28 bis 30 Grad. Und auch am Dienstag bleibt es sonnig und frühsommerlich bei uns.
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1: Bei uns immer die wichtigsten Verkehrsmeldungen zuerst. Vorsicht auf der A8, Stuttgart Richtung München zwischen Friedberg und Dasing. Dort befinden sich Gegenstände auf dem linken Fahrstreifen. Im ADAC-Fahrsicherheitszentrum Augsburg steht ein Blitzer. Gute Fahrt, dank KI und unserer Community.
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1: KI schreibt ein Meeting-Protokoll. Was ist das denn für ein Traum? Nach einem Meeting soll ja irgendjemand ein Protokoll schreiben und der ist total genervt. Oft hat er auch gar nicht richtig mitgeschrieben. Hier helfen inzwischen KI-Rekorder. Ein Beispiel ist Plot. Das ist so ein kleiner Rekorder, der Gespräche aufnimmt. Danach erstellt eine KI automatisch ein Transkript und eine Zusammenfassung. Du bekommst also direkt die wichtigsten Punkte, Entscheidungen und Aufgaben. Gerade bei Meetings kann das richtig viel Zeit sparen und nerven. Und du bist einfach besser gelaunt. Das Tool heißt Plot. Plaut geschrieben.
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1: Kamlach 26 Grad und wolkenlos. Dazu Augsburg Oberhausen 27 Grad, Neuses ebenfalls 27 Grad. Der Sonntagabend zeigt sich freundlich und warm. Bis in die Nacht bleibt es meist klar oder locker bewölkt mit schwachem Wind. Die Temperaturen sinken später auf 9 bis 17 Grad. Am frischesten in den Tälern des Ostallgäus. In Augsburg-Stadt bleibt die Nacht etwas milder. Richtung Allgäu wird es kühler. Morgen gibt es wieder viel Sonne und sehr freundliches Wetter. Am Nachmittag steigen die Werte auf 28 bis 30 Grad. Und auch am Dienstag bleibt es sonnig und frühsommerlich bei uns.
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1: Bei uns immer die wichtigsten Verkehrsmeldungen zuerst. Vorsicht auf der A8, Stuttgart Richtung München zwischen Friedberg und Dasing. Dort befinden sich Gegenstände auf dem linken Fahrstreifen. Im ADAC-Fahrsicherheitszentrum Augsburg steht ein Blitzer. Gute Fahrt, dank KI und unserer Community.
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0: Es ist 21 Uhr. 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
1: Augsburg, Jakobervorstadt. 25 Grad und stark bewölkt. Velden ebenfalls 25 Grad. Heimettingen 23 Grad. Heute Abend bleibt es über Augsburg, Nordschwaben und dem Allgäu meist klar. Nur im Ostallgäu kann sich am frühen Morgen stellenweise Nebel zeigen. Die Temperaturen sinken in der Nacht auf etwa 9 bis 17 Grad. Morgen Nachmittag gibt es wieder viel Sonne und warme 26 bis 29 Grad. Auch am Dienstag und im weiteren Wochenverlauf bleibt es sonnig und trocken bei uns.
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1: Im Sendegebiet läuft der Verkehr störungsfrei. Blitzer stehen in Augsburg auf der Langen Mantelstraße sowie am ADAC Fahrsicherheitszentrum.
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1: Heute und jetzt gelassen und glücklich sein, das wünschen wir uns ja eigentlich, ne? Dazu ist es aber tatsächlich wichtig, nicht nur im Heute achtsam zu sein, sondern auch in die Vergangenheit zu schauen, was da so alles in der Kindheit passiert ist und die Dinge, die vielleicht nicht so gut oder auch richtig schlecht gelaufen sind, die Traumata aufzuarbeiten. Denn sonst blockieren die uns und machen uns körperlich und mental krank. Am besten therapeutisch begleitet, dass das einfach professionell unterstützt wird. Denn nur durch das Aufarbeiten können wir tatsächlich verarbeiten und damit auch heilen. Und dann funktioniert auch der achtsamere Alltag tatsächlich viel besser.
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1: Augsburg, Jakobervorstadt. 25 Grad und stark bewölkt. Velden ebenfalls 25 Grad. Heimettingen 23 Grad. Heute Abend bleibt es über Augsburg, Nordschwaben und dem Allgäu meist klar. Nur im Ostallgäu kann sich am frühen Morgen stellenweise Nebel zeigen. Die Temperaturen sinken in der Nacht auf etwa 9 bis 17 Grad. Morgen Nachmittag gibt es wieder viel Sonne und warme 26 bis 29 Grad. Auch am Dienstag und im weiteren Wochenverlauf bleibt es sonnig und trocken bei uns.
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1: Im Sendegebiet läuft der Verkehr störungsfrei. Blitzer stehen in Augsburg auf der langen Manteltstraße sowie am ADAC Fahrsicherheitszentrum.
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0: Es ist 22 Uhr. 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
1: Im Moment in Augsburg. Spickelherrenbach 22 Grad und bedeckt. Schwabmünchen 25 Grad. Benningen 21 Grad und trüb. Über Augsburg, Nordschwaben und dem Allgäu lockern die Wolken am späten Abend weiter auf. In der Nacht ist es meist klar, nur im Allgäu bildet sich örtlich Nebel. Bei Tiefstwerten zwischen 9 und 17 Grad. Morgen startet freundlich, später zeigt sich verbreitet die Sonne und es wird warm bis knapp 30 Grad. Auch am Dienstag und zur Wochenmitte bleibt es bei uns überwiegend sonnig. Nur im Allgäu etwas frischer, während Augsburg-Stadt auch nachts milder ist.
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1: Im Sendegebiet läuft der Verkehr ohne besondere Störungen. Blitzer stehen in Augsburg auf der Donauwörther Straße, der Langenmantelstraße sowie am ADAC-Fahrsicherheitstrainingszentrum.
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1: Warum machen wir die Augen zu, wenn wir gähnen? Beim Gähnen spannt sich fast die komplette Gesichtsmuskulatur an. Dabei ziehen sich auch die Muskeln rund um die Augen automatisch zusammen. Gleichzeitig schaltet der Körper kurz in einen, ja, so einen Entspannungsmodus. Also die Augen schließen sich reflexartig, kannst du auch nichts dagegen machen. Gähnen ist also ein kleines Reset für den Körper.
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1: Im Moment in Augsburg. Spickelherrenbach 22 Grad und bedeckt. Schwabmünchen 25 Grad. Benningen 21 Grad und trüb. Über Augsburg, Nordschwaben und dem Allgäu lockern die Wolken am späten Abend weiter auf. In der Nacht ist es meist klar, nur im Allgäu bildet sich örtlich Nebel. Bei Tiefstwerten zwischen 9 und 17 Grad. Morgen startet freundlich, später zeigt sich verbreitet die Sonne und es wird warm bis knapp 30 Grad. Auch am Dienstag und zur Wochenmitte bleibt es bei uns überwiegend sonnig. Nur im Allgäu etwas frischer, während Augsburg-Stadt auch nachts milder ist.
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1: Im Sendegebiet läuft der Verkehr ohne besondere Störungen. Blitzer stehen in Augsburg auf der Donauwörther Straße, der Langenmantelstraße sowie am ADAC-Fahrsicherheitstrainingszentrum.
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0: Es ist 23 Uhr. 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
1: Derzeit in Dirlewang 22 Grad und wolkenlos. Augsburg, Versee 20 Grad. Obergriesbach ebenfalls 20 Grad. Über Augsburg, Nordschwaben und dem Allgäu klingt der späte Abend meist freundlich aus. In der Nacht ist der Himmel oft klar bei 9 bis 17 Grad. Morgen geht es sonnig los, später bleibt es freundlich und trocken. Am Nachmittag werden 28 bis 30 Grad erreicht. Auch am Dienstag und zur Wochenmitte bleibt es sonnig und stabil. Nachts wird es vor allem im Ostallgäu etwas frischer, während Augsburg-Stadt milder bleibt.
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1: Derzeit gibt es keine Verkehrsbehinderungen und auch keine Blitzer. Gute Fahrt wünscht euch Radio Fantasy.
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1: Woran erkennt man KI-Videos? Die werden ja immer besser, aber man kann sie oft noch erkennen. Ein Hinweis sind unlogische Details, ihr könnt darauf aufpassen. Es ist wie so bei so einem Find-It-Spiel. Wo ist der Fehler? Zum Beispiel Hände mit zu vielen Fingern oder Gegenstände, die plötzlich verschwinden. Auch Bewegungen wirken manchmal unnatürlich, auch so das Augenzwinkern, das ist manchmal echt spooky. Oder Menschen bewegen sich zum Beispiel auch leicht schwebend. Ein wichtiger Hinweis, der Hintergrund verändert sich plötzlich oder verschwimmt. Je genauer man hinschaut, desto eher fallen solche Fehler auf. Das ist ein richtiger Spaß, das zu machen. 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Runway oder Picker.
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1: Derzeit in Dirlewang 22 Grad und wolkenlos. Augsburg, Fersee 20 Grad. Obergriesbach ebenfalls 20 Grad. Über Augsburg, Nordschwaben und dem Allgäu klingt der späte Abend meist freundlich aus. In der Nacht ist der Himmel oft klar bei 9 bis 17 Grad. Morgen geht es sonnig los, später bleibt es freundlich und trocken. Am Nachmittag werden 28 bis 30 Grad erreicht. Auch am Dienstag und zur Wochenmitte bleibt es sonnig und stabil. Nachts wird es vor allem im Ostallgäu etwas frischer, während Augsburg-Stadt milder bleibt.
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1: Derzeit gibt es keine Verkehrsbehinderungen und auch keine Blitzer. Gute Fahrt wünscht euch Radio Fantasy.
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0: Es ist 0 Uhr. 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
1: Derzeit in Memmingen 18 Grad und klar. Augsburg 18 Grad. Dasing ebenfalls 18 Grad. Über Augsburg, Nordschwaben und dem Allgäu ist es jetzt meist klar. In der Nacht bleibt es sternenklar und trocken. Nur im Ostallgäu kann sich etwas Nebel zeigen. Die Temperaturen liegen zwischen 9 und 17 Grad. Morgen gibt es viel Sonne. Am Nachmittag steigt das Thermometer auf 28 bis 30 Grad. Auch die nächsten Tage bleibt es freundlich und trocken. Nachts ist es im Allgäu etwas frischer, während Augsburg-Stadt milder durch die Nacht kommt.
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1: Es liegen aktuell keine Staus oder Behinderungen vor und auch keine Blitzer. Gute Fahrt, dank KI und unserer Community.
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1: Derzeit in Memmingen 18 Grad und klar. Augsburg 18 Grad. Dasing ebenfalls 18 Grad. Über Augsburg, Nordschwaben und dem Allgäu ist es jetzt meist klar. In der Nacht bleibt es sternenklar und trocken. Nur im Ostallgäu kann sich etwas Nebel zeigen. Die Temperaturen liegen zwischen 9 und 17 Grad. Morgen gibt es viel Sonne. Am Nachmittag steigt das Thermometer auf 28 bis 30 Grad. Auch die nächsten Tage bleibt es freundlich und trocken. Nachts ist es im Allgäu etwas frischer, während Augsburg-Stadt milder durch die Nacht kommt.
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1: Es liegen aktuell keine Staus oder Behinderungen vor und auch keine Blitzer. Gute Fahrt, dank KI und unserer Community.
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0: Es ist Montagnacht. 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

0: Es ist 1 Uhr. 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
1: Die aktuellen Wetterwerte. Augsburg-Inningen 17 Grad und stark bewölkt. Gessertshausen ebenfalls 17 Grad. Sonthofen 13 Grad. Heute Nacht gibt es über Augsburg, Nordschwaben und dem Allgäu einen Mix aus Wolken und klaren Abschnitten. Dazu bleibt es meist trocken bei Tiefstwerten zwischen 10 und 17 Grad. Nur im Ostallgäu kann sich stellenweise Nebel bilden. Im Laufe des Tages setzt sich die Sonne durch. Am Nachmittag ziehen nur vereinzelt lockere Wolkenfelder durch. Die Höchstwerte liegen bei 28 bis 30 Grad. Morgen viel Sonne, später einzelne Schauer oder Wärmegewitter. Am Mittwoch und im weiteren Wochenverlauf bleibt es überwiegend freundlich und warm. Im Allgäu sind die Wetterwechsel etwas markanter.
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1: Im Moment keine Staus oder Verkehrsbehinderungen. Im Sendegebiet gibt's im Moment keine Blitzer und Abstandsmessungen. Besser unterwegs mit KI und unserer Community.
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1: Die aktuellen Wetterwerte. Augsburg, Göggingen 15 Grad. Ried 20 Grad und Kaufbeuren 19 Grad bei stark bewölktem Himmel. In der Nacht ist es meist klar, nur vereinzelt ziehen ein paar Wolken durch und im Ostallgäu kann sich Nebel bilden. Die Temperaturen sinken auf etwa 10 bis 17 Grad. Am Montagmorgen gibt es viel Sonne und nur harmlose Quellwolken. Morgen Nachmittag werden verbreitet 28 bis 30 Grad erreicht. Am Mittwoch mehr Wolken, einzelne Schauer oder kurze Gewitter, vor allem Richtung Allgäu. Insgesamt bleibt es aber freundlich. Die Temperaturen gehen etwas zurück.
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1: Im Moment keine Staus oder Verkehrsbehinderungen. Im Sendegebiet gibt's im Moment keine Blitzer und Abstandsmessungen. Besser unterwegs mit KI und unserer Community.
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